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0: nächsten Nacht.
1: Hallihallo, einen wunderschönen Samstagmorgen wünsche ich an dieser Stelle. Moin Conny.
2: Guten Morgen, ihr Lieben da draußen. Guten Morgen,
1: ja, Horst. Moin, liebe Hörer. Wir sind wieder frisch, fromm, fröhlich, frei für euch da heute Morgen.
2: Ja. Ja.
1: Ausgeschlafen haben wir zwar nicht, aber wir haben abgebrochen, ne?
2: Ja, ach, das ging an sich
1: verhältnismäßig. Zum Freitag hin weiß ich auch nicht. Lässt man sich ein bisschen gehen, oder? So früh geht man ja nicht schlafen.
2: Nö, da hast du... Doch, ich schon. Ich bin also am Freitagabend bin ich immer der Erste, weil ich samstags morgens zur Sendung an einigermaßen... Ich muss ja sehr früh aufstehen, weil ich ja vorher immer nachher... Bäckerei-Fachverkäuferin hinfahren muss zu meinem Bäckerladen des Vertrauens und schön Brötchen holen muss.
1: Ja.
2: Alles,
1: nicht? Ja.
2: Und dies und das und die Wawas und was nicht. Also es ist samstags morgens ist immer sehr, sehr früh. Aber so wie heute Morgen im Nebel. Ich bin im Nebel Fahrrad gefahren.
1: Guck an, ja, Nebel des Grauens.
2: Ja. Nee, das war überhaupt nicht des Grauens. Das war so richtig so über dem Boden. So, also es ist richtig. Und ich habe heute Morgen schon Starts und Landungen beobachtet.
1: Guck an.
2: Ja, und zwar,
1: du hast eine Zeit haben, du.
2: Nee, ich war ja nicht beim Bremer Flughafen oder sonst irgendwie was, wo wir ja ganz in der Nähe sind hier. Aber, sondern die Schwalben, die bei uns auf der Thiele sind, die sind schon ganz, ganz, ganz fleißig am Üben. Und ich habe sonst immer die große Dielentür auf, dass sie da raus und reinfliegen können.
1: Ja,
2: siehst du, und jetzt haben wir schon noch die kleinen Fenster. Das klappt auch schon ganz gut, weil die nämlich ja Ende August, Anfang September schon Richtung Afrika wieder starten.
1: Und dann, länger haben sie nicht bezahlt bei dir, oder?
2: Überleg mal, die sind gerade geboren und müssen da gleich 4000 Kilometer durch die Luft. Ich sag dir das, die gehen ja nicht zu Fuß, die fliegen ja eher.
1: Tatsächlich?
2: Ja, ja. Das ist
1: so. Mit Posen, ne?
2: Ja, die werden sich wohl zwischendurch mal hinsetzen, nehme ich an, aber...
1: Rest machen.
2: Ja, ja, und weißt du, eben noch ein Pommes zwischendurch und wieder...
1: Ja, die kriegen wenigstens was.
2: Ja,
1: du packst wieder nicht aus hier heute, wie jeden Morgen.
2: Darf ich mich noch eben hinsetzen?
1: Ja, gerade mal eben.
2: Ich bin ja gerade in eine Tür reingehastet, ja, deswegen bin ich noch ein wenig aus der Puste.
1: Wie jeden Samstagmorgen.
2: Ja, aber ich beeile mich extra so, weil ich mich die ganze Woche auf das Frühstück freue, ja.
1: Und den jetzt, ersten guten Morgengruß haben wir jetzt auch schon drin. Einen schönen guten Morgen, Conny und Horst. Liebe Grüße aus Uelzen.
2: Oh.
1: Wünschen euch beiden und allen Zuhörern schönen Samstag, schönen Sonntag. Liebe Grüße, eure Monika aus Nordenham. Ja, Monika, wir grüßen dich nach Uelzen. In die Zuckerstadt, ne?
2: Ja, ja. Ja, richtig.
1: Nach Zucker her. Uelzen,
2: guck mal. Uelzen
1: Zucker.
2: Ja, siehst du wohl. Auch schön, ja. Naja, siehst du wohl.
1: Jetzt ist mir was auf Ohren. Michael Holm habe ich für euch. Nämlich mit Nachts scheint die Sonne, tatsächlich.

0: Guten Morgen, das Radio-Frühstück.
1: Ganz genau, das war er ja, der Michael Holm. Das kann mich erinnern an einen alten Song, an Song of My Father.
2: Genau.
1: Von ja. Giorgio, oder wie hieß
2: Giorgio,
1: der?
2: Ganz, genau. Ja, ganz genau, richtig, ja. Nicht, weil das kam eben sofort bekannt. Für den Titel hatte ich auch, lass das 35, 40 Jahre her sein, habe ich schon mal gehört. Und das kam mir aber gleich wieder hoch.
1: Also ja, kannst du sehen.
2: Also es kam mir nicht hoch, sondern bekannt.
1: Bei dem, was du wieder mitgebracht hast, oder?
2: Ja,
1: ist immer so. Gespannt, was hast du denn dabei?
2: Ja, da ist mal eine Tüte normale für dich jetzt. Du isst
1: eine
2: ja immer
1: Tüte
2: nur
1: normale.
2: Die normalen. Mm. Dann, nicht? Und ich habe extra auch wieder, weil wir immer was Besonderes nehmen, habe ich und zwar zwei Pfefferbrötchen mitgebracht. Mhm. Deswegen habe ich ja die Tüte normale auch mitgebracht. Ne? Zwei Pfefferbrötchen wollen wir probieren heute. Und zwar, das sind Weizenbrötchen. Und
1: dann kommen die Tränen in den Augen wieder.
2: Warum?
1: Wenn der Pfeffer zu scharf ist.
2: Nein, so schlimm ist das nicht. Nein.
1: Und nicht, dass du hier rumniest nachher.
2: Nein, das...
1: Dann fliegst du raus.
2: Haben sie genossen. Das ist
1: genießen genossen, ja.
2: Nee. Und dann habe ich noch eine Kompostcreme mitgebracht. Ja.
1: Kompost bringen, jetzt geht's aber los, so.
2: Ja, das ist...
1: Vom Kompost, die Cloud,
2: die kann man aufs Brötchen draufschmieren, das ist eine Kompost.
1: Da kannst du alles draufschmieren, da kannst du auch...
2: Kann man auch, ja.
1: Ich meine, du hast gesagt.
2: Nein, und zwar diese, also ich sag da mal Kompost.
1: Auch schon gegessen ist, kannst du auch draufschmieren.
2: Ja, das geht zur Not auch. Aber ich sag mal, Kompostcreme dazu ist der Kurzbegriff. Und zwar, das ist eine Humus-Chili-Creme. Humus-Chili.
1: Ja, toll.
2: Das müssen wir ja nicht den ganzen Morgen essen hier. Wir haben unseren Tisch, unseren kleinen runden Tisch hier, da steht ja unser Frühstück drauf. Aber wir können dieses einmal probieren.
1: Hast du noch Tüten mitgebracht?
2: Wie?
1: Ja, wenn die schnell genug zur Toilette kommen. Tüten. Wie im Flugzeug gibt es ja auch so Tüten, weißt du?
2: Du meinst auch wegen den Pfefferbrüchen, dass hier gleich eine Maske von der Decke fällt.
1: Ja, ich weiß auch nicht. Du. Kann sein.
2: Nein, das habe ich nicht mitgebracht. Wir können uns ja die Brötchentüte über den Kopf ziehen oder sonst irgendwie was. Das ist ja egal. Nee, aber das machen wir auch. Ich freue mich jetzt auf das Frühstück und ich freue mich jetzt auch auf das Pfefferbrötchen.
1: Der nächste guten Morgengruß kommt vom Thomas aus Nordenham.
2: Tatsächlich.
1: Einen wunderschönen guten Morgen aus dem schönen Esterholz, schreibt er, vom Elbe-Seitenkanal. Grüße gehen heute mal an die ganze Welt und zu euch natürlich und an Marcel und an meine Frau.
2: Oh.
1: Ich sehr liebe dich. Ich denke mal, langsam weiß sie das auch.
2: Ja, ich glaube, mittlerweile hat sie das auch begriffen. Oder ihr beide habt es begriffen. Und das ist schön so. Seid ihr getrennt unterwegs? Was ist denn das jetzt? Das ist ja was. Naja, es sind so. Soll so sein.
1: Uelzen und Elbe-Seitenkanal. Ich weiß auch nicht.
2: Ich weiß
1: verdächtig.
2: Auch. Sehr verdächtig, ja.

0: McGinnis Flint, When I'm Dead and Gone, hier beim Radiofrühstück. Und schon wieder los mit unserem Gruß- und Wunschbox.
1: Ja,
0: da ist einiges reingeflogen.
1: Ja, und vor allen Dingen, wir sind ja noch fleißig am Aufarbeiten, die ganzen Wünsche, die reingekommen sind, als wir ein paar Tage in Urlaub gewesen sind da.
0: Genau, richtig.
1: Und das muss ja alles. Und dadurch sind natürlich auch Termine entstanden, sag ich jetzt mal, die schon längst gewesen sind. Und leider, oh Gott, also die brauchen wir dann ja auch nicht mehr vortragen. Und deswegen haben wir hier und da, also wirklich die Kurzform von diesem Mann. Möge uns das entschuldigen, aber ein paar Tage sei uns auch zwischendurch mal gegönnt.
0: Richtig.
1: Also, der André aus Bremerhaven, Langen. Ah, okay, moin André auf
0: Langen
1: jeden Fall.
0: Langen gehört nicht mehr zu Bremerhaven.
1: Hier steht Bremerhaven. Ja, wenn du das sagst, du bist alter Bremerhavener, du weißt das.
0: Langen ist schon Niedersachsen.
1: Tatsächlich ist. Ja, guck mal. Also zumindest aus Langen. So, und er hat geschrieben, hola, hola. Das ist ja eine Begrüßung.
0: Hola, hola.
1: Ja, eine Begrüßung.
0: In Spanien.
1: Ja, der Sohn von Miguel steht hier. Das ist ein Titel, egal ob, ist ein Musiktitel, den wünsche ich mir. Egal ob beim Frühstück am Strand oder an der Bar, wir sind uns sicher, dass sich dieser Hit in der Saison Hola Hola wird, also das, so begrüßt man
0: es. Ja, jetzt ist ja langsam gut, ne?
1: Ja, also, das ist ja quasi in Spanien und die Richtung, die Begrüßung, die hier bei uns Moin Moin ist, ne? Das, so sehe ich das. So, Muck wieder. Habe ich das jetzt richtig gesagt? Nee,
0: hab ich nicht? Kein Fall. Du hast die Hälfte wieder vergessen.
1: Tatsächlich.
0: Wen haben wir denn noch alles heute?
1: Ach du lieb. Ach,
0: ja, wir machen jetzt erstmal den Titel, denke
1: ich. Ja, ganz genau.
0: Wie kommt das denn raus?
1: Ist gut.

0: Ich trinke jetzt keine Cola, ganz einfach.
1: Nee, aber jetzt Kaffee. Ja, das ist ja nun wirklich Musik, also wo du richtig mit hochgepusht wirst insofern. Ja. Aber manchmal...
0: Wenn du noch liegst, jetzt liegst du nicht mehr in der Kiste.
1: Nee.
0: Mit Sicherheit. Du bist doch richtig wach.
1: Nee. Aber jetzt stell dir mal eben vor, es gibt ja nun viele Leute, die haben beim Rollerfahren oder Radfahren etc. Haben Kopfhörer auf.
0: Ne? Tatsächlich.
1: Oder diese Ohrenkabel.
0: Ohrenstöpsel.
1: Diese Aufladegeräte in den Ohren, hätte ich bald gesagt. So sieht das ja manchmal aus. So, und da wird Musik eingespielt in diesem Stil. Und die
0: weißt du ja gar nicht, vielleicht hören die auch ein Hörspiel oder so. Hörbücher gibt es auch.
1: Ja, selbstverständlich, natürlich.
0: Woher willst du wissen, dass sie Musik hören?
1: Weil ich gesagt habe, stell dir mal vor, habe ich gesagt.
0: Nee, stell mich da nicht vor. Kein Stück.
1: Wie?
0: Fährt er mich um, wie ich mich da vorstelle.
1: Für den Roller oder was?
0: Ja, eben, genau. Kann ich mich doch nicht vorstellen.
1: Nee, dann fährt er dich um, da hast du
0: richtig, genau.
1: Nein, du sollst dir geistig einmal vorstellen einfach, ja, so, also jetzt, wortlich gesprochen jetzt. Du hast die Kopfhörer auf oder die Leute haben Kopfhörer auf und hören so eine Musik, sind natürlich dann musikmäßig ziemlich hochgepusht und gleichen ihren Fahrstil in dem Augenblick an. Und in dem Augenblick, dann wundert man sich, aber wie fährt der denn durch die Gegend und... Derjenige ist einfach nur gut drauf und fährt mal links und rechts und Schlangenlinien und dies und das und du denkst schon wieder, der kommt vom Schützenfest oder sonst irgendwie was. Nicht? Aber das ist manchmal, auch beim Autofahren, es ist manchmal so schön, wie das ist, aber gefährlich manchmal, ja, ist so. Du hast auch noch was.
0: Ja, die Monika hat das aufgeklärt, wo die sind heute. Sind in meiner alten Heimat, schreibt sie, da ist Stadtfest.
1: Oh.
0: Gestern schon auf dem Fest gewesen, wunderschön, schreibt sie.
1: Ja, das glaube ich
0: wohl. Ja, und der Thomas natürlich auch. Mhm. Esterholz gehört zu Uelzen, schreibt er. Wir sind hier bei der Familie, waren gestern auf dem Stadtfest und heute Abend wieder da. Ist meine Party.
1: Ja, siehst du.
0: Viel Spaß, da war die Musik jetzt schon mal richtig eben.
1: Also wir konnten uns auch überhaupt nicht vorstellen, dass ihr getrennt unterwegs seid. Also beim besten Willen, vielleicht mit Fahrrad oder sonst was.
0: Genau.
1: Lieben Gruß von euch und viel, viel Spaß für euch.
0: Eben, wünsche ich auch.
1: Ja.
0: An dieser Stelle.
1: Richtig.
0: Genau.
1: Richtig.
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0: Michael McDonald, Baby, I Need Your Lovin'. Ja, und da geht heute ein besonderer Gruß nach Aschenstedt an unseren Roland. Er wollte eigentlich nach Spanien fahren, aber er hat sich das nur noch überlegt. Er meint, hier ist auch ganz schön noch. Die Sonne scheint heute wieder.
1: Tatsächlich.
0: Genau, richtig. Und besonderen Wunsch habe ich für ihn auch von Bonnie Tyler, die uns leider vor einiger Zeit verlassen hat.
1: Ja, ja.
0: Total Eclipse of the Heart für ihn jetzt. Auf geht's.

Auf Tag 24 können wir schwören, deshalb ist Horoskop auch gleich zu hören. Widder. Deine gesundheitliche Verfassung steht auf dem Höhepunkt. Der Eros-Planet bestrahlt dich günstig. Aus einem Flirt kann mehr werden. Feste Partnerschaften vertiefen ihr inniges Verhältnis noch mehr. Stier. Vernunft ist zwischendurch ganz wichtig, um dich mit anderen Dingen zu arrangieren. Du wirst sehen, Kompromisse funktionieren besser. Riech dich doch nicht immer so schnell auf, das schadet nur. Zwilling. Du strotzt vor Energie. Sportliche Aktivitäten helfen, diese Energien abzubauen. Leg dir jetzt etwas Geld zur Seite. Du wirst dich freuen, wenn du später einen besonderen Wunsch davon erfüllen kannst. Krebs. Achte bei der Wahl deines Partners oder deiner Partnerin nicht nur auf ein angenehmes Äußeres oder einen witzigen Geist. Der Charakter ist wichtig. Finanziell entspannt sich die Lage langsam, aber sicher. Löwe. Genussfreudig widmest du dich einem harmonischen und erotischen Liebesleben. Du hast jetzt die besten Aussichten, eine neue Liebe zu finden. Jungfrau. Wenn Dinge jetzt nicht so laufen, wie du es gerne hättest, musst du nicht gleich aufgeben. Bleib zurückhaltend und steck nicht überall deine Nase rein. Waage. Du solltest nicht alles überbewerten, was hinter deinem Rücken gesprochen wird. Wenn du dir nicht zu viel auf einmal vornimmst, müsste dir einiges gelingen. Plane und konzentriere dich darauf. Skorpion. Mit brillanten Argumenten stellst du jeden Gegner in den Schatten. Du bist verführerisch und deine Sinnlichkeit lässt deine Augen glänzen. Signalisiere, dass du mehr suchst als nur ein Liebesabenteuer. Schütze. Aufbruchstimmung ist angesagt. Das Faulenzerleben hat ein Ende. Betrachte deine finanzielle Lage ganz kritisch. Es ist etwas Vorsicht geboten. Steinbock. Für Singles ergeben sich heute super Chancen, die steile Flirtpiste zu erobern. Starte durch, dann bekommst du einen guten Vorgeschmack. Halte dich etwas zurück und gib niemanden ungefragt einen Rat. Dein beharrliches Bemühen um Lösungen finden keine Anerkennung. Wassermann. Du lässt dich von niemandem beirren und kannst dadurch neue Chancen immer wieder sofort nutzen. Nur so kommst du an dein Ziel. Du reagierst gelassen und positiv. Das kommt überall gut an. Fische. Es steht dir beruflich eine chancenreiche Zeit bevor. Nutz das für dich. Mit ehrlichen Bemühungen und deinem Charme bügelst du Fehler leicht wieder aus.

0: Kate Bush, Wuthering Heights. Kate wartet hinterm Busch auf dich.
1: Kate Bush, ganz genau.
0: Ja, ich wartet auf dem Busch.
1: Ja, ja, ich hatte
0: hinterm Busch wartet die auf dich.
1: Ich hatte auch mal eine Bekannte, die hieß Kate Bush. Das war die Frau von Henning Busch damals. Ich weiß das noch ganz genau. Ja, ja, war weit weg, aber ich sag nicht wo. Und die hatten so einen coolen Sohn, die hatten Landwirtschaft. Und der coole Sohn, der war also noch sehr, sehr klein, den haben sie immer mit dem Kindersitz auf die im Kuhstall auf die Entmistungsanlage der Kühe gesetzt. Und da durfte er immer mitfahren. Haben sie ihn einmal fast vergessen. Er hat fast auf dem Misthaufen gelegen. Aber, aber das hat er auch noch weggesteckt.
0: Ja, an der Stelle wollte ich dich nochmal grüßen von Frau Silie.
1: Von wem?
0: Frau Silie.
1: Ach, von der auch?
0: Ja, ja, genau.
1: Ja, guck an. Ja, siehst du wohl. Ja, ist ja auch schön. Ach, was ich überhaupt sagen wollte.
0: Frau Silie, weißt du, wer das ist, ne? Kennst du doch, ne?
1: Ja, von Peter.
0: Nachbarschaft. Von Peter, die. Ja, ja, ja, genau.
1: Ja, das weiß ich wohl. Nein, aber was ich an sich sagen wollte, das ist, was ich angedeutet habe mit den Schwalben, die heute schon gesehen habe da, nicht? Guck mal, was die Revolution da, also, Evolution, so heißt das, nicht Revolution. Die Evolution, was die so fertig kriegt, innerhalb von kürzester Zeit da Leben stattfinden zu lassen, sage ich jetzt mal, und Energie aufzubauen, um hier in Deutschland loszufliegen, um dann über 4000 Kilometer zu fliegen, und das in so kurzer Zeit. Also beim besten.
0: Wie schnell hast du das denn ausgemessen, sag mal?
1: Also, nee, ich habe das nachgelesen. Oder die Tante aus dem Telefon hat mir das erzählt. Ja, ist so.
0: Aus dem Telefon?
1: Ja, die ist cool. Manchmal jedenfalls. Nicht? Und wenn sie das sagt, was ich hören will, heißt es. Nicht? Das ist klar, sicher. Nicht? Aber stell dir jetzt mal vor, es gibt ja welche, die sind noch viel kürzer am Leben. Die sind ein Tagesfliegen zum Beispiel. Nicht? Also die Insekten.
0: Ja, da lohnt gar nicht großartig, ne?
1: Die Insekten. Also jetzt nicht die Insekten leben, sondern die Insekten fliegen, meine
0: ja,
1: ich jetzt.
0: Klar, ja,
1: die fliegen. Nicht? Stell dir mal vor, du bist.
0: Gewitterfliegen.
1: Du bist eine Fliege. Ja, und du kriegst eine Einladung für eine Party nächste Woche. Die kannst du ja schon pauschal absagen. Alter, du, denkst du, warum bin ich so eine blöde Fliege geworden?
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0: Immer hieß das.
1: So, jetzt aber richtig. Also, ich lese jetzt einmal vor. Wer hat uns alles eine Nachricht zukommen lassen? Der Werner, siehste.
0: Der Lilly, Werner.
1: Werner und der Oliver. Dann der Klaus. Dann die Anke. Grüß dich, Anke. Hermann. Und noch einmal jetzt der Jochen. Moment, jetzt muss ich den ganzen Stapel erstmal weglegen. So, jetzt geht das. Also, wie gesagt, es sind viele ältere Sachen dabei. Jetzt durch urlaubsbedingt sind wir über die Termine weggekommen. Und hier ist aber jetzt eins, und zwar vom Jochen. Er hat einen zweiten Termin aufgeschrieben, und zwar vom 12. bis 16. August ist in Bremerhaven zu sehen. Segelschiffe, Motorschiffe, Dampfschiffe, Open Schiff, Street Food Festival, Schiffsrunden, Freibeuterkonzerte, Musikimbiss, die maritimen Tage Bremerhavens.
0: Also ist wieder auch nicht was zu futtern.
1: Ja, richtig. Finden einmal im Jahr statt und dauern jeweils 5 Tage. Aufgemerkt und nicht verpassen. Tolle Veranstaltung, die man nicht verpassen sollte. Genau, das passt ja auch. Und einen Musikwunsch hast du auch, und zwar der heißt Jesus He Know Me Now von Genesis. Da hören wir mal rein jetzt.
0: Jesus He Knows Me.
1: Hab ich doch gesagt. Hab ich das nicht gesagt? Nee.

0: Genesis mit der Stimme von Phil Collins natürlich. Jesus, he knows me.
1: Ja, ja, ja. Du, ich habe ja neulich mal wieder was gehört, was man, ach, das haben wir ja schon so oft gehört normalerweise.
0: Das hast du mir gehört.
1: Und zwar, da war wieder was im Radio mit Enkeltrick etc. pp. Und diesen, weißt du, wenn du gehst ans Telefon und, oh, das ist alles ganz schlimm, wir haben einen Unfall gehabt.
0: Ja,
1: und,
0: und
1: wann nicht alles hast.
0: Unfall, ist umgefallen.
1: Unfall, nicht? Also manchmal kann man es nicht verstehen, aber manchmal... nicht, also du denkst ja immer, das könnte mir ja nie passieren.
0: Nee, nicht. Dir nicht, weil du keine Enkel hast.
1: Hat auch manchmal hat Vor-, aber auch große Nachteile, muss ich ganz sagen. Aber das ist eine andere Sache. Nee, aber das wird ja auch immer schlitzohriger, das Ganze, mit der ganzen KI und diese und Stimmen, die werden aufgenommen und wiederverwendet und das habe ich also neulich gehört.
0: Wir sind aber immer noch original, ne? Wir beide.
1: Ja, wir beide sind immer original.
0: Ja,
1: uns kann man gar nicht nachmachen. Mein lieber Freund, also beim Besten.
0: Geht gar nicht.
1: Nein. Aber ich habe neulich etwas gehört, dass wenn man so einen Anruf bekommt und der sagt, ich muss Geld schicken und dies und das und sagt, ja, okay, das kann ich ja machen. Muss ich aber jetzt eben das Passwort haben. Was für ein Passwort? Ja, man hat mit seinen Bekannten, die man so hat, die anrufen könnten, ein Passwort ausgemacht, dass wenn irgendetwas ist, muss dieses Passwort genannt werden. Ansonsten danke für den Anruf. Ist das nicht eine geile Lösung? Muss ich ganz ehrlich sagen. War? Habe ich gehört. Und das fand ich toll und das muss ich weitergeben.
0: Du kannst natürlich zu dem Anrufer sagen, ich wusste gar nicht, dass ich einen Enkel habe. Schön, dass du da bist.
1: das kann man natürlich auch sagen. Aber diese Passwort, überleg dir jetzt mal alles, was du Leute kennst. Und wir machen ein Passwort aus und so ist das. Und wenn irgendwas ist, dann sagst du dieses Passwort und dann weiß ich, dass das so ist.
0: Du musst es mal finden, das Passwort, ne? Erst wieder irgendwo verlegt.
1: Man kann sich ja ein bewusstes Ausdenken, was in der Familie oder im Freundeskreis bekannt ist.
0: Das sind Knoten irgendwo rein, ne?
1: Zum Beispiel,
0: ja,
1: ne?
0: Eben.
1: Oder Rolle Toilettenpapier oder sonst irgendwie. Was ist ja? Also eine neue meine ich jetzt nicht.
0: F.A. David, der hatte einen großen Hit, der hieß Words. Und den hat sich Joey Heine jetzt zur Brust genommen und macht den auf Deutsch. Schwer zu erklären, meine ich auch. Joey Heine, kommt da.

0: Manamana.
1: Manamana.
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3: So, auch wieder gehabt war das schon, aber ist egal. Also der Hermann, den habe ich ja. Hermann aus Bremen. So, Grüße von den lieben Kollegen von Radio Weser TV an euch, schreibt er. Oh, das ist ja nett. Das finden wir echt gut. So, siehst du wohl. Und er hat eine, die haben auch eine Sendung, jeden Dienstag von 8 bis um 12 Uhr im Raum, also im Sendebereich von Radio Weser TV. Und dieses heißt Local Radio. Lecker Musik ohne Reinquatschen. Und der Untertitel, wie gesagt, das ist Local Radio, moderiert von Brian und Locke.
2: Local Radio.
3: Habe ich doch gesagt. Nicht? Und einen Musikwunsch erfüllen wir euch auch natürlich, weil ich gesagt, wie ihr euch gewünscht habt. Und zwar von, geil, Motorhead und Heroes.

0: Motorhead Heroes. Und vor dem Wetter haben wir auch noch was für euch, nämlich Manamana. Den hier.
1: Manamana.
0: Ja, Manamana. Also Anke. Manamana. Anke aus Surheide, Bremerhaven.
2: Moin Anke.
0: Moin Anke. Und zwar, sie hat uns die Nachricht zukommen lassen. Am 11. und 12. September findet das internationale Vorbereitungsturnier der Fishtown.
2: Das ist erst nächsten Monat.
0: Ja, hat sie aber geschrieben, ist ja auch egal. Der Fishtown Pinguin statt. Der Energie-Cup 2026 in Bremerhaven mit vielen internationalen Mannschaften und Näheres im Internet, und im Netz. Einen Musikwunsch hast du auch, Anke, und zwar Burning Heart und Survivor.
2: Auf geht's.
0: Ja.

0: Ja, gibt das hier eigentlich auch mal einen Wetterbericht oder was?
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2: Ja, Wetter haben wir auch heute. Ja. Ich schau mal drauf. In Bremen wird vormittags und auch am Nachmittag die Sonne von einzelnen Wolken verdeckt. Guck an. Bei Temperaturen von 13 bis 24 Grad. Abends gibt es in Bremen einen wolkenlosen Himmel. Da werden von 20 bis 24 Grad. Nachts ziehen dann wieder Wolkenfelder durch. Die Temperatur sinkt bis auf 15 Grad ab. Kann man einigermaßen aushalten.
3: Ja, trocken soll es ja noch erst bleiben.
2: Ne? Ja, eben, genau.
3: Ja, können wir wieder heute trocken machen. Ja, genau.
2: In Bremerhaven gibt es auch am Morgen ungestörten Sonnenschein. Wir werden von 14 Grad. Des Weiteren zeigt sich vom Nachmittag bis zum Abend hin die Sonne zwischen einzelnen Wolken bei Temperaturen von 18 bis 22 Grad. In der Nacht ist ein Blick auf die Sterne nur vereinzelt bei sonst wolkigem Himmel möglich bei Temperaturen von 15 Grad. Ungefähr gleich, ne?
3: Ja, also Strickjacke.
2: Strickjacke, ja. Ja, das, das brauchen wir.
3: Wenn du nachts nach Hause kommst.
2: Bisschen ja, frisch ist das.
3: Ja, aber du bist wieder wach. Ist auch schön.
2: Ja, klar.
3: Und biologisch ist auch noch was am Hacken.
2: Gucken wir mal hin. Das derzeitige Wetter macht wetterfühligen Menschen zu schaffen.
3: Oha.
2: Empfindliche Atemwege machen sich verstärkt bemerkbar. Häufig kommt es zu Migräne und begleitenden Kopfschmerzen.
3: Schulterreißen.
2: Ja, eben. Hm. Der erholsame Tiefschlaf bleibt häufig aus. Konzentration und Leistungsfähigkeit lassen nach. Viele fühlen sich abgeschlagen und gereizt.
3: Tatsächlich.
2: Betroffene sollten sich schonen und auf ausreichend Ruhe achten, siehst du?
3: Aha. Ach, du hast mich jetzt gerade angeguckt.
2: Ja, eben. Deswegen.
3: Ja.
2: Du hast zu wenig Ruhe in den letzten
3: Tagen. Ja, du hast recht. Ja, hast recht. Ja.
2: Wir gucken auf den Sonntag. Bei der aktuellen Wetterlage reagieren empfindliche Menschen spürbar. Die Belastung der Atemwege nimmt spürbar zu. Verstärkt treten rheumatische Gelenk- und Gliederschmerzen auf. Hinzu kommen Gichtbeschwerden,
3: oha,
2: Krämpfe, Koliken und Narbenschmerzen.
3: Ja.
2: Der erholsame Tiefschlaf bleibt häufig aus. Die Reaktionszeit verlängert sich, im Verkehr ist Vorsicht geboten. Viele fühlen sich abgeschlagen und gereizt. Diese.
3: Richtig. Und wenn du klingst wie eine Kirchenorgel, dann solltest du was machen. Ne?
2: Ja,
3: ja, ist wirklich wahr. Ja, ja.
2: Was machst du bloß immer die ganze Zeit, sag mal?
3: Was denn? Ja.
2: Nur immer negativ von dir. Wie kann das angehen?
3: Wer, von mir?
2: Ja.
3: Nein, also ich bin ja ganz zufrieden mit mir selbst, muss ich ganz ehrlich sagen. Ja, ein bisschen mehr Zeit könnte ich haben, aber ich mache mir in Zukunft mehr Zeit.
2: Na.
3: Ja, doch, ich arbeite ganz schwer.
2: Versprich nicht, was du nicht halten kannst.
3: Doch, ist ein schönes Ziel, habe ich meinen Wawos versprochen. doch, nicht. Aber sonst, ansonsten, gesundheitlich, ich freue mich schon.
2: Naja, also,
3: es kann so weitergehen.
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2: 9:07 Uhr, einen schönen guten Morgen, lieber Autofahrer. Wir haben eine Meldung für die A1 Osnabrück Richtung Bremen. Zwischen Wildeshausen Nord und Wusippe Nord, Gefahr durch einen defekten LKW auf dem rechten Fahrstreifen. Ist wohl da liegen geblieben. Ansonsten natürlich allen unterwegs, wie immer, eine gute und sichere Fahrt. Da wo es geht, kommt gut durch. Am besten natürlich mit uns. Schönen guten Morgen.

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0: Forbidden Desire.
1: Mana, mana.
2: Mana, mana.
0: Mana, mana.
3: Ja, wieder jemanden, der schon länger geschrieben hat. Klaus aus Walle.
0: Der blaue Klaus? Eine Untertasse.
3: Nein, nein. Nicht der blaue Klaus, das ist noch jemand anderes gewesen. In diesem Fall ist es einfach nur Klaus. Nicht nur. Es ist Klaus aus Bremen-Walle.
0: Ja, moin Klaus.
3: Ja, moin Klaus, von uns auf jeden Fall. So, siehst du wohl. Und zwar, er schreibt, ich habe den Titel, den ich mir gewünscht hat, auf einer Feier gehört. Und da dachte ich, der hat was, den muss ich mir wünschen. Und das braucht der Sender, solche nostalgische Musik. Das ist nämlich ein Titel, der heute auch noch bekannt ist, aber eine Vorgeschichte auch hat und von einer anderen Band gespielt wurde. Und zwar, wir haben rausgesucht den Titel Billie Jean und die Kapelle heißt The Bates.
0: Kapelle?
3: Ja. Ja. Lass mal hören, schieb mal hoch den Ring.
0: Wir haben noch eben einen Gruß reingekriegt. Moin, moin, ihr beiden, krümelt nicht über das Mischpult. Schönes Wochenende für alle Hörer vom Gernot.
3: Lieben Gruß.
0: Die krümeln nicht. Wir schmeißen wir richtig um uns hier mit Fleischsalat und so.
3: Richtig.
0: Ne?
3: So ist das.
0: Ihr werdet mitgeworfen. Billie Jean jetzt hier für euch.

0: Männer.
1: Ein bisschen haben wir ja noch was, ne?
2: Oh, ja.
1: Wir sehen, dass wir die durchkriegen heute.
2: Ich sag dir das, das war alles geil.
1: Ausnahmsweise heute mal so viel.
2: Ja,
1: Musikwünsche, ansonsten
2: ja, ist auch
1: haben wir nicht mehr wie fünf eigentlich.
2: Ja, das du das mal. Das kriegen wir gut. Gut, unser Oliver, ein lieber Kollege aus Delmenhorst. Oliver aus Delmenhorst.
1: Moin, Olli.
2: Moin, Olli. Und zwar alles ein Kollege, der auch eine Radiosendung hat, nämlich eine Reise durch die Rockgeschichte mit Oliver Pop. Das ist richtig. Olli, und guten Morgen zusammen, schreibt er. Die Küche ist bereit, jetzt fehlt nur noch die richtige Musik. Oh, und einen Musikwunsch hast du auch. Und dieser, der denn heißt, Along Comes Mary, die Bloodhound Gang.
1: Bluthund?
2: Ja, und Infos zu seiner Sendung unter www.facebook.com/open-radio. Genau.

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2: Ganz genau.
3: Ja, Frühstück. Jam, jam.
2: Frühstück. Wir sind mitten dabei. Wir haben richtig Zeit heute zum Durchkauen.
3: Ja.
2: Weil ihr habt so viel rockige Musik heute bestellt ja. bei uns. Wir wollen das aber nicht ausahnen. Das ist eigentlich nicht die Musik, die wir gerne spielen. Ne?
3: Das,
2: wir hören die zwar gerne privat, ja. aber zum Frühstück, weiß ich nicht, passt das nicht unbedingt. Yes. Ist nicht härterbewehrt.
3: Also wenn man nicht...
2: Metallica und so, das würden wir denn ausgrenzen, denke ich.
3: Ich sag jetzt mal, wenn du auf einem Heavy-Metal-Festival oder sonst irgendwo bist und dann, und wenn du denn frühstückst und das knallt dir da schon so richtig in die Ohren und du hast die Mucke so richtig drauf, also das ist
2: was anderes.
3: Das ist schon ganz was anderes. Ja, das genau. ist, aber wir sind, also ich bin ja nun auch schon im 7er-Club drinnen, nicht? Also über 70 da, das ist ja einfach so. Und die nächste Geschichte ist an sich nur mir passiert, also bitte, bitte nicht verallgemeinern das Ganze, nee, ja. Also ich habe ein normales Frühstück, also
2: normales
3: Frühstück zu Hause gegessen vor ein paar Tagen jetzt mit Blutdrucktablette und alles, was da so zugehört.
2: Mit Pfefferbrötchen?
3: Nee, weiß ich nicht mehr.
2: Die übergeblieben sind.
3: Nö, also nichts Besonderes.
2: Frühstück, du hast ja wieder was schenken lassen.
3: Frühstück mit Blutdrucktablette, nicht?
2: Also, das ist kein Schrofenbold, hast du wieder mitgenommen.
3: Ist so, ne?
2: Und eigentlich für die Tiere gedacht.
3: Und
2: aber Conny nimmt alles mit.
3: Ja, natürlich, selbstverständlich. Und Bauchweh. Und Gedärme rumpeln habe ich hinterher gekriegt.
2: Ja, kein Wunder.
3: Das kenne ich ja überhaupt. Mensch, ich esse immer, so alt bin ich geboren und habe noch nie Gedärme rumpeln gehabt und war nicht alles. Nicht. Weißt du, normal, ganz normal, ein Brötchen, zwei Toast, zwei Schwarzbrot und die Haferflocken, also sonst nichts, so wie immer. Nicht?
2: Ja,
3: also
2: eben.
3: Wirklich da, nicht? Und ich denke, das kann doch nicht sein. Wo kommt das denn her? Woher kriege ich denn Bauchweh und Gedärme rumpeln? Und weißt du was, und da ist mir nachher aufgefallen, ich hatte mir ein paar Tage vorher so Vitamintabletten gekauft, weißt du, so hochdosierte Vitamin, weißt du, unter dem Motto, Act will 100 your old werden, weißt du, so ungefähr. Nicht? Ja. Man sagt ja immer, also was soll daran, das ist ja, kann ja nur gesund sein. Und eine pro Tag runtergeschluckt.
2: Ja,
3: und das kann ja auch nur helfen da, nicht? Das ist ja nicht. Und
2: das hilft den Verkäufer, ja.
3: Und ab da kriegte ich Bauchweh. So richtig, so ein bisschen so rum.
2: Das gönne ich dir, ja.
3: Ja, das weiß ich. Du bist ja sowieso der netteste Nachbar, den ich habe. Absolut. Deswegen sitzen wir oft so nebeneinander und trinken das Bier. Das ist einfach so. Und das ist also wirklich. Und dann habe ich mal Tante im Telefon gefragt, weil da renne ich ja nicht mehr zum Doktor oder sonst. Aber
2: ihr ruft immer die Telefonseelsorge an.
3: Ja. Nicht? Und die guckt schon immer mit, die rollt immer schon mit den Augen.
2: Tut sie euch denn schon?
3: Nein, die rollt immer schon mit den Augen. Du, jetzt will ich dir aber erzählen.
2: Das Telefon sehen.
3: Jetzt will ich dir eben erzählen, was die Tante im Telefon.
2: Du alles kannst,
3: was die Tante im Telefon gesagt hat. Du musst vorher fragen, ob die Medikamente, was sind Vitamintabletten, ist normal kein Medikament, aber hochdosierte Vitamintabletten sind auch ein Medikament und die können auch andere Medikamente verändern und das kann sich auf den Bauch ausschlagen, also auf deine Verdauung umschlagen.
2: Auf den Darm schlagen, ja. Musst du sagen.
3: Also die Medikamente sollten zusammenpassen, dann kann man die nehmen. Und ich habe einfach mal versucht, ach, und das ist nach hinten losgegangen. Bei mir im wahrsten Sinne des
2: Wortes.
3: Bei dir
2: ist nach hinten losgegangen.
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0: Berry Blue, der blaue Berry. Do you wanna dance? Ja klar, wollen wir tanzen.
1: Ja, ja.
0: Samstagmorgen.
2: Mana, mana.
0: So, einen haben wir noch zu abfrühstücken.
1: Ein haben wir noch, du. Jo, ja, siehst du wohl. Werner.
0: Kriegen wir auch noch hin jetzt.
1: Ja, Werner, wir grüßen
0: Moin,
1: dich.
0: Moin, Werner.
1: Moin, Werner. Werner aus Steinburg in Schleswig-Holstein.
0: Einer musste der Letzte sein heute.
1: Ja. Werner, du bist heute das Letzte. Aber trotzdem schön, dass du uns geschrieben hast. Da freuen wir uns drüber. Aber dein Termin, den du angegeben hast hier, der ist leider auch schon durch. Und zwar war das über Wacken. Und in Wacken haben sie ja mittlerweile die Bühne schon abgebaut und den Platz wieder sauber gemacht.
0: Genau,
1: mit
0: richtig.
1: Sicherheit.
0: Na,
1: gleich. Aber wir arbeiten ja Musikwünsche auch auf, die noch nicht gespielt wurden, auch wenn die Veranstaltungen schon, auf die wir hingewiesen haben, schon gewesen sind. Nicht? Das ist so. So, und dein Musikwunsch, den du in diesem Falle hattest, das war... Boah. Horst, lest du mal. Das kann ich nicht lesen.
0: Du kannst nicht lesen.
1: London
0: Beat.
1: Ach, You Bring on the Sun von London Beat.
0: Das genau, war, richtig.
1: Das hatte ich eben so ein bisschen durchgekritzelt hier und deswegen konnte ich das gar nicht so genau kennen. Also richtig so. Siehst du wohl.

0: London Beat. You bring on the sun.
1: Richtig.
0: Du bringst es zur Sonne.
1: Ja, ich
0: damit haben wir erstmal alles abgearbeitet und ihr könnt jetzt wieder neu schicken für nächste Woche Samstag.
1: Ja, ja.
0: Eure Wünsche und Musik, die gehen dann wohin?
1: Ja, sag du. Ach, du bist aber auch ein Knecht.
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0: Das ist gar nicht so schwer. Mensch, Junge.
1: Du bist ein Kerl. Es ist,
0: du musst wie aus der Pistole geschossen kommen.
1: Ja, also man ist richtig wach, wenn man hier aus dem Studio geht.
0: Ja, das ist sowieso.
1: Aber habe ich dir eigentlich erzählt? Ich bin ja unheimlich gerne breit unterwegs. Ich liebe es.
0: Breit.
1: Also, ja, also mit meinem Trecker, mit meinen Erntemaschinen und all sowas. Weißt du, in der Landwirtschaft ist man ja schnell über 2,50 Meter breit und da brauchst du mal eine gelbe Lampe, eine Warnflagge und was nicht alles. Und trotzdem quetschen sich diese. Manche Fahrradfahrer, manche, nicht alle, um Gottes Willen, nein, ganz, ganz, ganz liebe Leute dabei. Nicht? Manche Rollerfahrer, Elektroroller oder Fahrräder an den Maschinen noch links und rechts dran vorbei, du.
0: Ja, die können ja nicht drüber wegfahren.
1: Himmel, Gesäß und Negern. Man kann auch manchmal, wenn so eine breite Maschine da ankommt, mal
0: auf
1: eben.
0: Auf keinen Fall.
1: Kurz, nee, du nicht.
0: Lass euch nichts anschnacken.
1: Nee, das, kurz mal eben rechts ranfahren, aus den Gründen.
0: An der Seite drücken, könnt ihr den abdrängen.
1: Aus den Gründen der eigenen Sicherheit. Das ist einfach so, weil auf diesen großen Maschinen kann man wirklich viel sehen, aber nicht alles. Und das ist so. Und da bitte ich einfach drum. Ist das jetzt schlimm, was ich gesagt habe?
0: Ja, klar, ist das schlimm.
1: Ja, ich weiß.
0: Ist alles schlimm, was du sagst, weißt du.
1: Du würdest mitten auf der Straße stehen bleiben, nicht?
0: Natürlich.
1: Dann siehst du, dass du in den Graben fährst.
0: Aber hallo.

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1: Ja, und es geht noch eine ganze Zeit. Weißt du, wer das gesungen hat jetzt? Head over heels in love.
2: Eine sehr bekannte Stimme in meinen Ohren, aber ich kriege...
1: kürzlich verstorben, soweit ich weiß.
2: Erzähl.
1: Kevin Keegan.
2: Oh ja, tatsächlich, ja, habe ich auch gelesen. Ja, der Name ist ja auch noch ein Begriff, mit Sicherheit. Auch für die Fußballwelt auf jeden Fall.
1: Richtig,
2: aber
1: genau.
2: Er hat viel gemacht auch nebenbei und das war schön, was er gemacht hat. Da kann er sehr im Nachhinein sehr stolz drauf sein. Auf jeden Fall. Das finde ich so.
1: Richtig. Ja, richtig.
2: So, und wenn ihr mal stolz sein wollt, dass ihr im Radio euch gehört habt, etc. pp. Oder euer Musiktitel, dann schreibt uns einfach an.
1: Ich habe den Zettel gewonnen eben gerade.
2: Ja. Du glaubst doch wohl nicht, dass du mich an die Erde kriegst, mein Lieber. studio@radioweser.de. Noch einmal studio@radioweser.de und dann kommt der Musikwunsch zu uns und Horst sucht
1: und die ihr schreibt natürlich auch auf, von wo uns ihr hört. Ne?
2: Ja, das wäre schön, da freuen wir uns immer drüber und das ist dann immer eine richtig schöne Sache. Richtig, so, richtig. Und liebe Grüße habe ich an sich auch noch für euch. Soll ich jetzt schon mal?
1: Ja, hau rein.
2: Ja, liebe Grüße an die Verkehrsteilnehmer, ja, also Autofahrer oder alles, die im Straßenverkehr frühzeitig den Blinker setzen, wenn sie abbiegen wollen,
1: sonst die Hand raushalten,
2: damit
1: ne?
2: andere Verkehrsteilnehmer nicht unnötig warten müssen und weil es beim Abbiegen denn etwas mehr Ruhe gibt. Siehst du wohl.
1: Es gab früher sogar Winker, kennst du die noch?
2: Ja, natürlich.
1: Einen alten Käfer.
2: Ja,
1: und
2: die gingen an der Seite raus. Ich hatte mal.
1: An Seitenholen war das, ne?
2: Ich habe mal ganz liebe Verwandtschaft gehabt, die hatten einen blauen Käfer und die hatten auch noch Winker an der Seite. Ganz zu alle, war ich aber noch klein. Und fürs frühe Blinken sage ich an alle ein herzliches Dankeschön.
1: Und wir winken euch zu.
2: Winke, winke.
1: Ja, genau.
2: Ja.

0: Frankie Miller und Darling.
1: Ja, richtig. Siehst du, jetzt habe ich einen Zettel auch schon fast abgearbeitet, meinen persönlichen Zettel. Jetzt brauche ich nur noch zum Zahnarzt. Ach, und dann habe ich es fast geschafft.
0: Was ich alles,
1: ja, weil der hat so geile Trecker-Zeitungen, deswegen.
0: Ach so, ja,
1: und nebenbei auch Hyazinthe nachgucken und ja, wie es denn so ist. Nicht?
0: Also, das ab und zu mal, ne?
1: Ja, also das ist ja echt wirklich besser, bevor es
0: Kontrolle.
1: Nicht? Ist ja auch besser, nicht? Also, nicht? Wenn einem die Worte ins Gebälk der Zähne fallen, anstatt einem das Gebälk der Zähne ins Wort fällt. Das ist einfach so.
0: Meinst du?
1: Ja, ich mag das gerne. Ja, das ist einfach so.
0: Ihr könnt in der nächsten Sendung natürlich auch wieder uns schreiben über WhatsApp und dann da können die eben die Nummer.
1: Lach nicht so. 0421 277 2942. Ich wiederhole nochmal eben WhatsApp und nochmal, das kommt direkt auf den Schirm bei Horst vorne. 0421 277 2942.
0: Für nächsten Samstag vormerken, aufschreiben oder in den Ohren klemmen oder was weiß ich.
1: Und da freuen wir uns jetzt schon.
0: Alle
1: auf.
0: Fälle.
1: Genau.
0: Sweet Freedom, hier ist Daphne Duo und Michael McDonald.

0: Baby, let's rock. Hey, lass den Rock jetzt ausziehen.
1: Ja,
0: den Rock ausziehen jetzt.
1: Ich muss jetzt mein Sauerstoffzelt haben. Ja.
0: Tatsächlich?
1: Ich sag es.
0: Du musst doch sauber machen hier.
1: Ach ja, das mache ich. Ich mache das ja gerne. Hauptsache, ich kann das in Ruhe.
0: Sag mal, warum hast du dein Ei nicht gegessen heute?
1: Warum soll ich das? Das kann ich doch gleich noch essen zu Hause.
0: Ja, weil noch Marmelade da war, ne?
1: Ja, das ist ein.
0: Marmelade da war, ne?
1: Ja, das ist ein. Ja, das kriegen wir denn auch noch geregelt, du. Also, aber weißt du was bei solcher geilen Musik? Das ist einfach so.

0: ganz tüchtig freuen. Nicht?
1: Ja, genau.
0: Siehst du mal. Genau, richtig.
1: Dann leg mal los mit deinem Spruch, ja.
0: Tatsächlich. Also, den Spruch des Tages habe ich auch noch für euch. Die meisten Menschen merken nicht, was man alles für sie tut, bis man damit aufhört.
1: Guck an.
0: Ja. Weil dennoch mal, wieso ist das nicht fertig?
1: Ja, eben.
0: Weil ich es nicht gemacht habe, deswegen. Ab und zu ist das mal nötig, damit auch andere Leute mal wieder auf den Boden der Tatsachen zurückkommen.
1: Aber hallo.
0: Richtig.
1: So. Ein wunderschönes Wochenende wünschen wir euch da draußen. Die Sonne soll ja wieder kommen. Also eincremen, nicht, dass ihr euch noch einen Sonnenbrand holt, das wollen wir nicht.
0: Nee.
1: Wir sind auf alle Fälle nächste Woche wieder da mit einer neuen Ausgabe vom Radio Frühstück. Ich hoffe, ihr ist auch wieder dabei. The Voice, die Stimme aus Stur, Conny Heidmann.
0: Ist Sendung aus, dann geht's im Nu und Horst macht gleich die Mikros zu. Musi, Mick und Technik, Horst Reimers, The Real One, der einzigst wahre. Bis dann.
1: Macht's gut.
0: Tschüss. Tschüss.

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1: Nö, das sollte jetzt nicht kommen, sondern irgendwas ist mit meinem Intro los. Keine Ahnung. Hab's nicht verstanden. Ich habe einfach nichts gesendet, aber jetzt sollte was auf Sendung sein. Genau, ich bin online. Das sehe ich gerade. Das sollte jetzt also funktionieren. Ihr Music Hall. Genau. Und ich lege einfach mal ein Titelchen auf hier. Ja.

0: Spielt nämlich ab, warum auch immer. Mamma mia.
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Hallo ihr Lieben, ein herzliches Willkommen zu dieser pannengestarteten Ear Music Hall. Ich habe keine Ahnung, warum der mein Intro nicht abspielt. Alle anderen spielt er ab, den nicht. Ja, manchmal ist das Leben eben nicht planbar und Software auch nicht und Computer erst recht nicht und egal. Wir haben gerade Sonnenfinsternis oder zumindest in Teilen der Welt. Und ja, hier wird es auch schon ein bisschen dämmerig, es ist auch schon nach 8, ne? Wir haben mittlerweile den 12. August 2026 und ja, vor 40 Jahren habe ich auch schon schöne Musik gehört, allerdings vielleicht andere, als ihr bisher vermutet habt, könnte zumindest so sein. Von daher habe ich gedacht, gut, ich mache hier heute einfach mal ungefähr in der ersten Stunde auf jeden Fall, mal ein bisschen Back in Time, 1986. Und da ich Depeche Mode damals auch recht gerne gehört habe, auch ich habe mir zwar nichts von denen gekauft, aber mein kompletter Freundeskreis hat mich damit beschallt. Man konnte dem also nicht so wirklich aus dem Wege gehen, fand ich das meistens auch ganz gut. Und in 86 gab es zum Beispiel von Depeche Mode, der erste Titel war ja schon I Just Can't Get Enough, das war so ein bisschen so der Einstieg aus dem Jahr 81. Und in 86 Black, irgendwas hieß das Album, soweit ich mich erinnere, weiß ich gar nicht mehr so genau. Auf jeden Fall A Question of Time.

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1: Genau, wir reisen durch das Jahr 1986, zumindest musikalisch. Was mir so dazu eingefallen ist, was mir dann noch hängen geblieben ist aus der Zeit. Und das war wirklich, wirklich eine ganze Menge Popmusik. Auch gute Popmusik, wie ich finde, natürlich logischerweise, weil ihr hört ja die Music Hall, ne? Und da spiele ich eigentlich immer nur schöne Musik. Das war ja so, ist eigentlich so das Motto dieser Sendung. Das nächste, was für euch kommt, ist sehr, sehr elektroniklastig. Habe ich auch zwei Stücke von rausgesucht, weil die CD habe ich mir damals tatsächlich auch gekauft. Jawohl, ja, CDs, die gab es damals noch, 1986. Yellow, The New Mix in One Go hieß das Album. Das heißt, die Titel sind teilweise schon ein bisschen älter, aber damals bin ich erst drauf aufmerksam geworden. Wie zum Beispiel den hier, Swing.

Ja, bei der Musikzusammenstellung könnte man denken, lebt denn der Markus in einer anderen Welt, auf einem anderen Planeten? Nö, kann man so nicht sagen. 1986 war ich gerade mit dem Zivildienst so fast durch und das Arbeitsleben ging los und ja, ich bin halt musikalisch recht vielfältig unterwegs gewesen, habe halt alles Mögliche ausprobiert, gehört, auch ganz, ganz viel Pop- und Dancefloor-Mucke. Und deswegen habe ich jetzt mal den nächsten Titel rausgesucht, zumindest weil der Titel so schön passt. Living in Another World.

Talk. Talk mit Living in Another World. Ja, auch ein wunderbarer Titel und hier in einer extra langen Remixen-Version. Und jetzt gehen wir rüber zu dem, was ihr von mir gewohnt seid. In 86 habe ich natürlich auch andere Musik gehört, viel andere Musik, vor allen Dingen eine ganze Menge Metal und Hard Rock. Aber auch ein Album erschien hier, das wirklich bis heute nachwirkt, wie ich finde. Von einem gewissen Herrn Peter Gabriel erschien das Album So 1986. Und da war einfach nur geniale Musik drauf, muss man einfach mal so sagen. Also fast alles wurde zum Hit. Fast alles, nicht alles. Red Rain fällt mir da auf jeden Fall ein. Dann natürlich Sledgehammer, das ganz große Ding von dem Album. Und dann hast du der Duett mit Kate Bush, Don't Give Up. Sehr, sehr genial. Den überspringen wir. In Your Eyes wäre dann noch ein Thema, was ich auch sehr schöne Ballade. Oder Mercy Street, auch wow, habe ich auch immer gerne gehört. Und Big Time war auch ein ziemlicher Radiohit von dem Album. Ja, das ist also fast jedes Stück darauf. Fast jedes Stück. Zwei, die ich jetzt davon rausgesucht habe, die sind auch damals im Radio eigentlich nie gelaufen, weil sie doch ein bisschen anders klingen, aber nichtsdestotrotz einfach geniale Musik sind, toll interpretiert. Und Peter Gabriel, ja, der hat damit einfach ein Jahrhundertalbum geschrieben. 86 erschienen, So heißt es, und We Do What We're Told. Damit fange ich an.

0: Voice Again, Peter Gabriel vom Album So, ebenfalls aus dem Jahr 1986.
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0: Genau, und das ist ja für die erste Stunde hier auf jeden Fall Programm. Ich reise mit euch durch das Jahr 1986, was ich damals so an Musik gehört habe und eben immer nicht nur das, was im Radio lief. Genau, das gilt jetzt vor allen Dingen für die nächsten beiden und damit auch die letzten beiden Stücke aus meinem 1986er Rückblick, so will ich mal sagen. Judas Priest haben damals ihr Album Turbo veröffentlicht und das kam bei den Fans gar nicht so wirklich gut an. Ich muss gestehen, ja gut, ich habe ein paar alte Priest-Scheiben, so Breaking the Law und sowas, definitiv auch gehört und auch die ganz alten von 73 und 74. Aber Turbo hat mir besonders gut gefallen, weil das lief damals im Aladdin. Und Aladdin hatte riesengroße Lautsprecherboxen, war in der Diskothek in Bremen. Und die haben wirklich, wirklich, wirklich Alarm gemacht. Das kann man echt nicht anders sagen. Und da kam natürlich so ein Titel wie der, der jetzt gleich schon im Hintergrund anläuft. Jetzt lass ich mal laufen. Der kam da besonders gut an. Judas Priest mit Turbo.

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wie gut die produziert sind, wie schön dynamisch das klingt, dass es eben nicht alles so ein Einheitsbrei ist. Gut, man konnte so ein bisschen bei Turbo Lover von Judas Priest und Van Halen Dreams natürlich schon so ein bisschen hören, was in den kommenden Jahren da auf uns zurollt, ne? Dass die Kompressoren alles plattwalzen und Hauptsache, es muss laut sein. Aber schöne Musik muss nicht laut sein. Sie darf, aber sie muss es überhaupt nicht. Und deswegen sind wir jetzt raus aus dem Back in Time 1986. Willkommen in der zweiten Stunde der Ihr Music Hall. Und ja, kompletten Umschwung. Musikalisch zumindest. Ich habe jetzt nochmal zwei schöne Sachen rausgesucht, was Akustisches und was richtig Saualtes, was ich auch, glaube ich, im Radio für euch noch nie gespielt habe, aber immer schon ein toller Titel, genau. Also lief noch in keiner meiner Sendungen, weil es einfach so ein überlanges Ding ist. Macht nichts. Muss jetzt einfach mal durch. Da müsst ihr jetzt durch, sozusagen. Was zum Beispiel, obwohl ihr auch durch müsst, ist, fast in jeder Sendung gibt es von mir einen Song von Magnum. Und ich schaue halt immer, was ich selten oder noch nie gespielt habe. Der nächste Song zum Beispiel lief noch in keiner Sendung und den habe ich 2017 selber zuletzt gehört. Das ist schon ein paar Tage her, kann man so sagen, oder? Nichtsdestotrotz, ein schöner Song, stammt vom The 11th Hour Album, das 2005 erschienen, in der Live-Version, meine ich. Es ist eine spezielle Extra-Version auf jeden Fall von The Price. The Price ist ein etwas älterer Titel von Magnum und der wird hier akustisch dargeboten. Also ich finde, ein sehr schönes Ding. Und im Anschluss was Altes von Manfred Mann's Earth Band vom Solar Fire Album, also aus dem Jahre 1973 und somit das heute dienstälteste Musikstück in meiner Sendung. Die beiden spiele ich euch hintereinander weg und ihr werdet gleich merken, vielleicht warum. Ich finde es einfach schöne Musik, passt wunderbar zusammen, kann man super hören. Genießt es am besten auf dem Kopfhörer.

Boah, was für eine Dynamik, oder? Manfred Mann aus dem Jahr 1973, Father of Day, Father of Night, genau. Fängt richtig schön leise an und das Finale ist dann, boah, das drückt einem so richtig. Ja, sehr schön. Wunderschöne Musik und ja, willkommen nochmal in der zweiten Stunde der Ear Music Hall und jetzt wird es musikalisch ein bisschen aktueller. Also jetzt kommen auch ein paar aktuelle Stücke aus aktuellen Album aus diesem Jahr und ist der überwiegende Teil jetzt, der ein bisschen aktueller ist. Aber los geht's erstmal mit einem schönen alten Stück von Tesla. Das heißt Love Song. Und erschien 1989 auf The Great Radio Controversy, dem Album. Oh, da habe ich Tesla mit kennengelernt, auf jeden Fall. Das ein Kumpel in der Schule hatte, fand Tesla total genial. Und die Stimme von dem Jeff Heal sind einfach super, super, super. Ja, super besonders. So würde man das auf jeden Fall nennen. Also sehr eigenwillig und immer wieder zu erkennen. Und hier mit dem Song Love Song, mit dem wunderbar schönen Intro hier, wo ich jetzt ein bisschen drüber plaudere. Und anschließend gibt's was vom neuen Album, 2026 erschienen, heißt Hommage und geht um Coverversionen mal wieder. Und das schicke ich euch gleich eins hinten dran.

Ja, ich glaube, den Song konnte man auf jeden Fall gut erkennen. Ne? Give a Little Bit, ein Cover von Supertramp, interpretiert von Tesla. Und wie gesagt, die Stimme ist einfach der Oberhammer, oder? Finde ich, der Jeff Keefe, der krächzt immer noch so wunderbar. Einfach herrlich. Und Hommage heißt das Album, wie gesagt, ist 2026, also ganz frisch erschienen, sogar sehr aktuell, ist mal gerade mal 3 Wochen alt. Und ein neues Stück ist drauf, genau, und das habe ich euch jetzt mal so mit draufgepackt, weil es, finde ich, ganz gut reinpasst. Also auch nicht gegen die anderen Urklassiker, die auf dem Album drauf sind, abstinkt. Hört da gerne mal rein, wenn ihr klassische Songs, Rockmusik mögt, die auch ein bisschen schön interpretiert. Das ist also ein bisschen anders. Nicht alle haben es nötig, dass man sie mal so gespielt hat, aber viele davon kann man wirklich mal ganz schön hören. Und anschließend gibt es was von einer Kombo, die heißt Iconic. Da sage ich gleich nochmal 2-3 Takte dazu. Aber jetzt gibt es erstmal den neuen Track vom Tesla-Album Hommage. Der heißt Never Alone.

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1: Ihr hörtet Iconic. Ja, passend zum Namen. Illustre Besetzung aus verschiedenen Bands. Michael Sweet von Stryper, Joel Hoekstra, zurzeit Whitesnake und Nathan Jones. James singt bei Inglourious. Ja, die kennt vielleicht der eine oder andere, der vor 6 oder 8 Jahren schon mal ihr Musical gehört hat. Der Drummer Tony Aldridge, ebenfalls von Whitesnake. Und der Bassist Marco Mendoza war auch bei Whitesnake, bei den Dead Daisies, bei Journey und bei vielen anderen. Ja, wie kommt sowas zustande? Natürlich Frontiers, das Label aus Italien, hat die Urbands alle unter Vertrag und irgendwie, ja, gibt es da bestimmt immer mal wieder so einen kleinen Kick. Macht doch mal was zusammen. Ja, finde ganz eine schöne treibende Kombo auf jeden Fall. Das geht ganz gut vorwärts. Schöner, satter Sound. Ja, kann man machen auf jeden Fall. Cry No More, ebenfalls von Iconic.

Creed, in My Own Prison, in einer speziellen Akustikversion 2002 auf der Single One Hell Last Breath erschienen. Finde ich immer wieder schön, ja, wenn die harten Rocker sozusagen, ich mag auch die Stimmung unglaublich gern, wenn die harten Rocker die Gitarren auspacken, aber sie nicht mehr in den Verstärker stecken, sondern einfach mal so ein bisschen weicher klingen lassen. Ach, schön. Und das gilt auch für die nächste Kombo, wenn man es eine Kombo nennen möchte. Und zwar ist jetzt die Rede von, ja, Band, natürlich eine Band, North Sea Echoes. Der Erstling erschien vor 2 Jahren, hieß Really Good Terrible Things. Und ja, wer versteckt sich denn dahinter? Mitglieder der Band Fate's Warning sind hier am Start. Ray Alder und Jim Matthews machen Solo-Projekte und klingen ziemlich, ziemlich anders als bei Fate's Warning. Ja, überraschend ein bisschen, auf jeden Fall. Das Album ist jetzt auch erst vor 2 Wochen erschienen, heißt How to Cast a Shadow. Ja, kann man da auch was draus machen. Ist auf jeden Fall Musik zum Träumen und auch wieder Kopfhörer aufsetzen und ein bisschen, oh, ich hatte damit gerechnet, dass es heute ein bisschen heißer ist und dass es schon zum Ausklang so ein bisschen cool und ruhig ist. Deswegen würde ich sagen, reibe ich, meine Güte. Ja, Zungenknoten.ad. Schreite ich jetzt auch schon mal zum Vollzug. Das Ende der heutigen Ear Music Hall steht unmittelbar bevor und ich habe ein bisschen schöne Musik zum Ausklang rausgesucht, auch die ein bisschen zum warmen Wetter, zum Sommer passt und einfach so ein bisschen so, ah, yes. Und dann ist noch schön ein Drink auf dem Balkon und alles ist cool. Genau, wenn ihr geneigt seid, könnt ihr der nächsten Ear Music Hall am kommenden Mittwoch wieder um 20 Uhr lauschen. Das wird dann der 19. August sein. Oder falls heute ein Sonntag sein sollte, ja, dann läuft die Wiederholung. Ne? Denn sonntags 18 Uhr wird die Ear Music Hall wiederholt. Und nicht vergessen, ne? Nochmal mündlich der Hinweis, 5. September, Straßenfest in Hamburg, ne? Dulsberg. Ihr könnt immer wieder lauschen. In fast jeder Sendung wird jetzt eine Promo laufen. Ich werde übrigens auch dort vor Ort sein. Für 4 Stunden, glaube ich, sind wir morgens da live auf Sendung für euch. Damit sage ich, schön, dass ihr dabei wart. Ich hoffe, meine Musikzusammenstellung hat euch wieder mal gefallen. Und bis zum nächsten Mal sage ich dann einfach schon mal gutes Nächtle, süße Träume, bis bald und genießt die Zeit.

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